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0: Pam.
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3: Tom.
4: Collins. Ich bin Paul. 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

0: gefallen mir, Paul. 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
0: Okay.
1: Ist das alles?
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1: Warum dann Furcht?
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0: Ich wüsste wirklich nicht, was ich dieser Welt noch zu geben hätte.
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0: Sie müssen Mina sein, die Lucy eine so gute Freundin war.
1: Ja.
0: Mein Name ist Abraham von Helsing. Und dieser Gentleman müsste ihr Gatte sein.
1: Jonathan Harker.
0: Oh. Dann sind Sie es, der gerade aus Transsilvanien zurückgekehrt ist.
2: Das stimmt.
0: Wie oft wurden Sie gebissen?
2: Einmal.
0: Na gut. Ich schätze, Sie werden in ein paar Wochen wieder ganz der Alte sein.
2: Danke.
0: Freunde, ich glaube wahrhaftig, Gott hat uns ein Schwert in die Hände gelegt, mit dem es uns gelingen kann, Nosferatu endlich zu besiegen.
3: Was meinen Sie damit?
0: Lassen Sie uns alle hier in 2 Wochen wieder zusammenkommen.
3: Hier?
4: Warum hier?
2: Ich bin sicher, der Professor weiß genau, was er tut.
0: Sollte der Vampir Lucys Blut ausgesaugt und sie getötet haben? In Ordnung. Sollte aber Blut ausgetauscht worden sein, sollte er ihr also etwas von seinem Blut
3: geben
0: haben?
3: Das geht zu weit, Herr Professor!

0: Der österreichische Popsänger Falco ist bei einem Autounfall in der Dominikanischen Republik ums Leben gekommen.
1: Der österreichische Popstar Falco mit bürgerlichem Namen Hans Hölzel starb bei einem Autounfall in der Dominikanischen
2: Republik. Austrian Popstar Falco has died in a car crash.
3: Eine Nation hat ihren Helden verloren.
4: Der Popstar Autrichien Falco, DCD.
5: Der österreichische Popsänger Falco ist bei einem Autounfall in der Dominikanischen Republik.
6: The Austrian Popstar Falco was something like
7: the day the music died.

0: In Wien muss er sterben, damit sie dich hochleben lassen. Aber dann lebst du lang. Und hoch hinaus wollte ich immer schon.
1: Schere, Stein, Papier! Schere, Stein, Papier!
2: Ruhe, setzen! Wir schreiben einen Aufsatz, das Thema lautet, was ich einmal werden will. Herr Hans.
1: Ich will Popstar werden.
2: Was sind das denn für Träumereien?
1: Träumereien sind von enormer Bedeutung für die Entwicklung heranwachsender, Herr Studienrat.
2: Du hältst dich wohl für besonders schlau. Du wirst einen ganz normalen Berufswunsch wählen, so wie alle anderen hier.
1: Normal. Ist aber stinklangweilig.
2: Was?
1: Hans, lass gut sein jetzt.
2: Richtig, Billy. Sag deinem Freund, dass er den Bogen nicht überspannen soll.
1: Ich will ihn eventuell jetzt nicht mehr reizen. Ah.
2: Du glaubst, wenn du berühmt bist, brauchst du wohl nichts mehr zu arbeiten. Ha?
1: Das nicht. Aber einige Vorteile liegen wirklich auf der Hand.
2: So, und welche sollen das sein?
1: Also, der Wichtigste zuerst.

0: Ich wanderte tagelang durch die unwirtliche Heide.
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2: Vom Hunger ausgezehrt und vollkommen entmutigt legte ich mich nieder, um in der anbrechenden Abenddämmerung zu sterben.

0: Kann ich Ihnen helfen? Haben Sie sich verlaufen?
1: Ich kenne diesen Ort.
0: Ihr Gesicht erscheint mir unbekannt.
1: Lebt hier eine Mrs. Reed?
0: In der Tat.
1: Mrs. Reed ist meine Tante.
0: Wie merkwürdig. Sie hat nie von einer Nichte erzählt.
1: Das überrascht mich nicht.
0: Darf ich Ihren Namen erfahren?
1: Jane Eyre.
0: Mein Name ist St. John Rivers, Miss Eyre. Ich bin der Vikar der örtlichen Gemeinde. Ich fürchte, Mrs. Reed geht es nicht besonders gut. Ich lebe derzeit bei ihr im Haus und gebe ihr die wenige Hilfe, die mir möglich ist.
1: Es tut mir leid, dass sie krank ist.

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2: Vier Jahre später ist Amélie Kellnerin im Café de Demoulin in Montmartre.
3: Das ist Suzanne. Ihr gehört dieses Café. Sie hat schon einiges durchgemacht.

0: Morgen schon
1: ein Psychopath
2: als Maul.
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3: Das ist Philomène. 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
0: Hör endlich auf damit! 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Mein geliebtes kleines Mäuschen.
2: Oh. Haben Sie schon einmal solche Briefe bekommen, Amelie?
0: Nein, ich bin niemandes Mäuschen.

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Aber für euch bin ich ganz einfach nur der Magier. Ja, in einer Zeit, lange bevor andere Wesen die Welt bewohnten, waren die Drachen die Herrscher der Erde. Sie waren die Bewahrer des Feuers, die Hüter der Wahrheit und die Künder der Liebe. Aber auch ihre Widersacher waren stets gegenwärtig. Allen voran Arktos, der Herr des Eises. Und im ewigen Kampf gegen Kälte, die Dunkelheit und Hass blieb schließlich der kleine Drache Tabaluga als letzter seiner Art übrig, ohne zu wissen, welch gewaltige Aufgabe ihm übertragen war. Die Liebe auf der Erde zu bewahren. Aber jetzt haben wir Arbeit. Wir haben keine Zeit zu verlieren.

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1: Während Sophie weiter ihrer Arbeit nachging, tauchten doch tatsächlich König Richard und sein Finanzminister Graf Edelhard von Knitter an der Mühle auf.
2: Und ihr seid euch sicher, Majestät, dass der Dieb hier lang ist?
3: Ja, ich bin mir sicher. Er ist runter zur Mühle. 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
4: Mein Name ist Sophie.
3: Wie sprichst du mit mir? Ich bin der König.
4: Und ich bin Sophie, das sagte ich ja bereits.
3: Sag mal, Sophie, bewirtschaftest du die Mühle ganz alleine?
4: Eigentlich nicht, aber mein Vater ist mit seinen Erfindungen beschäftigt und mein Bruder Jojo, ach, egal. Manchmal, da wünschte ich, ich könnte all das hinter mir lassen.
3: Und was hindert dich daran?

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0: Die finden doch leicht wieder nach Hause, Ma'am. 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

0: Majestät, die Soldaten laufen uns davon.
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0: allein. Hinaus mit euch! Ihr nicht, Fredersdorf. Ich habe noch mit euch zu sprechen.
1: Gabriel.
0: Du darfst jetzt keine Schwäche zeigen. 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
0: Was meinst du?
2: 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Ohne Konsequenzen.
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0: Majestät! Franz Stephan von Lothringen ist tot!
1: Was?
2: Die Vorsehung ist auf unserer Seite.
0: Papa?
1: Was ist passiert?
0: Die Habsburger Hexe ist jetzt alleine.
3: Wir sind vom Theater nach Hause gekommen und plötzlich ist er in meine Arme gesunken.
4: Gut, das wird die Moral der Österreicher schwächen.
1: War der Arzt bei ihm? Hast du von Zwicken gerufen?
3: Ja, aber es war zu spät.
0: Wir müssen zurück aufs Schlachtfeld.
2: Wir müssen diese Wendung nutzen.
1: Weiß es deine Mutter schon?
3: Nein.
4: Ja, sein Tod wird den Habsburgern das Genick brechen.
3: Sein Tod wird meiner Mutter das Herz brechen.

meine Damen und Herren, während der Trenn in der Kathedrale an diesem denkwürdigen 8. Juni 1867 der Kaiser von Österreich und die überirdisch schöne Elisabeth König und Königin von Ungarn werden, haben Sie die einmalige Gelegenheit, ein wertvolles Erinnerungsstück zu erwerben. Alles sehr billig. Bitte

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0: Was?
1: Er hat mich geküsst, er hat mich gefeuert und er hat mir klar zu verstehen gegeben, dass ich hier fehl am Platz bin.
0: Von wegen. Das lassen wir uns nicht gefallen. Das fechten wir aus.
1: Emmett, bitte. 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

0: Moment.
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0: Alle anderen liegen längst in ihren Betten.
1: Ich habe die Zeit völlig vergessen.
0: Johanna, ich bin ans Kloster Fulda berufen worden, um die dortige Bibliothek zu leiten.
1: Die Bibliotheca Fuldensis? Was für eine wundervolle Aufgabe. Wann werdet ihr fortgehen?
0: Ich werde bereits morgen aufbrechen.
1: Aber ich habe außer euch niemanden an der Schule.
0: Du hast es hier bestimmt nicht immer leicht. Das weiß ich. Aber du wirst ohnehin bald deine eigenen Wege gehen müssen. Wer soll dir hier in Dorstadt noch etwas beibringen?
1: Habt ihr jemals darüber nachgedacht, was ich später einmal mit all dem anfangen soll, was ich hier gelernt habe? Als Frau?
0: Erinnerst du dich an die Übersetzungen, die du vor langer Zeit angefertigt hast?
1: Die anatomischen Untersuchungen des Herophilus. Natürlich erinnere ich mich.
0: Ich möchte sie dir schenken.
1: Das kann ich unmöglich annehmen.
0: Du hast ein erstaunliches medizinisches Talent. Wenn du lernst, es einzusetzen, dann wirst du eine große Zukunft vor dir haben. Auch als Frau.
1: Ich habe euch so viel zu verdanken.
2: Bist du mit deinen Studien fertig für heute, Johanna?
1: Das bin ich.
2: Schau mal, was ich auf dem Jahrmarkt erworben habe.
1: Pergament, das ist die Anleitung einer antiken Wasserkonstruktion.
2: Wenn du sie übersetzt, dann können wir versuchen, sie nachzubauen.
0: Du wirst deinen Weg gehen, Johanna.
1: Lebt wohl, Rabanus.
0: Der Herr segne dich.
2: Ihr verlasst Dorstadt?
1: Schon morgen.
2: Rabanus?
3: Jetzt sind wohl deine Tage an der Domschule gezählt, das ist dir hoffentlich klar. Wo du nun deinen Fürsprecher verlierst?
1: Ich werde Rabanus vermissen.
3: Was hat er schon für dich getan? Dass du lesen und schreiben kannst, ändert überhaupt nichts daran, dass du nicht mehr bist als ein Weibsbild von niederem Stand. Wenn du Glück hast, findest du irgendeinen Tagelöhner, dem du einen Stall voll Kinder gebären kannst. Und zwar am besten bald.
1: Was?
3: Unsere Barmherzigkeit hat ihre Grenzen.

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0: Morgen, Boss.
1: Mhm.
0: Also, wir mussten deinen 3 Uhr Termin mit Bob Kane auf 4 verlegen, damit du Gary Allen reinquetschen kannst. Du hast nichts dagegen, oder?
1: Nö.
0: Ja, und das Vorstandsmeeting in L.A. am 12. ist bestätigt worden. Ich habe dir die 9 Uhr Maschine gebucht.
1: Am liebsten würde ich die Reise abblasen. Hast du gelesen? 2 Abstürze. Ich sag dir, aller schlechten Dinge sind 3.
0: Sam, red keinen Quatsch. Du stehst mitten im Leben.
1: Standen die auch? Wahnsinn, hör einfach so. Zack und vorbei.
0: Guck dir mal den Lamborghini an. Genau so einfach ich, wenn ich meine Million im Jahr verdiene.
1: Zahl erstmal deinen Hyundai ab.
0: Hey,

0: Und Karl, was hat der Arzt gesagt?
1: Oh, dass es ansteckend ist. Sehr ansteckend sogar. Ich dürfte eigentlich heute gar nicht zur Arbeit kommen. Ja, was soll man machen?
0: Was? Und der Ausschlag?
1: Der. Übel. Breitet sich überall aus.
0: Ah, wieder im Genitalbereich?
1: Überall. Der Arzt meint, ich soll bloß niemanden anfassen. Oh mein Gott, Entschuldigung, das tut mir sowas von leid.
2: Das wird ziemlich jucken.

0: morgens die, müssen hören Sie, wenn die Leute aus Shanghai da sind.
1: Die sind schon hier.
0: Jetzt schon? Die sind zu früh.
1: Ich weiß. Und Mr. Dillon hat angerufen. Sie möchten die Gehälter gleich überweisen.
0: Sofort?
1: Ja.
0: Danke, Susan. Karl?
2: Hm?
0: Kannst du das übernehmen?
2: Klar. Ich brauche bloß deinen Zugangscode.
0: Diskretion, okay? Und wenn du schon dabei bist, erledige die doch auch noch.
2: Ist gebonkt.
0: Ni hao!

0: Zugriff verweigert. Oh, was soll denn der Scheiß jetzt?
1: Mach's gut, Karl. Schönen Abend.
0: Hey, Sam. Ganz kurz noch. Hier stimmt was nicht. Die Mark Greenberg und Larry White konnten. Ich komm nicht mal rein. Auf einmal ist dein Code ungültig.
1: Ja, ich weiß. Ich hab ihn gerade geändert.
0: Geändert weshalb?
1: Ich muss was überprüfen.
0: Stimmt was nicht?
1: Behältst du es für dich?
0: Ja, klar. Also, was gibt's?
1: Auf manchen Konten ist zu viel Geld drauf.
0: Zu viel. Das gibt's gar nicht. Wie soll da zu viel Geld drauf sein?
1: Ja, das will ich herausfinden. Ich muss die Ausdrucke Posten für Posten durchgehen.
0: Sam, das ist Wahnsinn. Das dauert Stunden.
1: Ja, hat es schon. Und in spätestens 20 Minuten soll ich Molly zu Hause abholen.
0: Ja, dann gib her. Ich erledige das.
1: Ehrlich?
0: Ja, klar. Ich habe sowieso nichts Besseres vor.
1: Danke, Karl. Hast echt was gut bei mir.
0: Keine Ursache. Na, sag mal, wo wollt ihr eigentlich heute Abend hin?
1: Auf eine Vernissage in der Mott Street. Du weißt schon, Molly hat 2 Skulpturen in der Ausstellung. Also dürfen wir 4 Stunden lang umringt von einem Haufen Schnorrern Billigwein aus Pappbechern trinken. Hey, kommst du später noch vorbei?
0: Oh, danke, nein. Ich habe einen Haufen Arbeit zu erledigen. Aber ich will einen ausführlichen Bericht hören. Bis morgen.
1: Bis morgen.

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Falls Sie gestatten, würde ich Sie gern auf eine seltsame Reise entführen. Eine Reise mit Brad Majors und seiner Verlobten Janet Weiss an jenem späten Novemberabend zu ihrem ehemaligen Lehrer Dr. Everett von Scott. Ja, es stimmt, dass Hochzeitsglocken läuteten, dass Janet den Brautstrauß von Betty Monroe fing und auch, dass dunkle Wolken aufzogen. Aber zwei ganz gewöhnliche junge Leute lassen sich durch einen Gewittersturm nicht von ihrem nächtlichen Ausflug zurückhalten. Und es wurde ein Ausflug, an den sie sich lange, sehr lange erinnern sollten.

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0: 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Ich will mit dir zusammen sein. 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
1: Axel, ich...
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Abend, hochgeschätzte Freunde. 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

Ja, willkommen zurück zum zweiten Teil von This is the Greatest Show. Und gestartet sind wir mit einem Hit aus dem Musical Rock of Ages. Und wir bleiben noch ein kleines bisschen in Amerika. Ja, die Abschlussbälle an amerikanischen Highschools, die tauchen ja bekanntlicherweise immer wieder in Musicals und Filmen auf und so auch im nächsten Broadway-Erfolg. Hier sorgt die junge lesbische Teenagerin Emma für ordentlich Aufruhr im Bundesstaat Indiana, denn sie möchte mit ihrer Freundin Alyssa zum Abschlussball ihrer Highschool gehen. Besonders Alyssas Mutter hat so ihre Schwierigkeiten mit dem Coming-out ihrer Tochter und der Abschlussball wird kurzerhand abgesagt. Emma und Alyssa halten aber an ihrem Traum fest, so viel darf ich schon verraten, und das Ganze kommt natürlich zu einem Happy End, ganz klar. Mit schwungvoller Musik und viel Herz erzählt unser nächster Block aus dem Broadway-Erfolg The Prom von Gerechtigkeit und Akzeptanz. Ich sage einfach mal viel Spaß!

0: Genau so ist es. 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Wir beide wissen, wozu wir gehören. Prost, Herr Dover.
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2: Ja, sicher. Ich glaub's nicht. 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Aber die neiche Version.
3: Meine Damen und Herren, ich hoffe, Sie genießen die ersten Stunden an Bord der Hindenburg, hm? Ich darf Ihnen nun zur Freude aller Musik- und Kabarettliebhaber einen besonderen Gast aus Wien vorstellen. Küss die Hand, Madame Emmy Berg!
2: Danke, Paul. Meine Damen und Herren, man war so freundlich, mich als Wienerin vorzustellen. Ich bin's und ich bin mehr als glücklich drüber. Pauli, komm heim die Tasten. 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Kann schon sein. Aber wenn man so dahinter schaut, spürt sich das Wiener Leben heut doch ein bisschen anders an als früher.

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1: Total falsch.
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Das Gewitter hatte die Luft gereinigt. Es war herrlich, durch die frische Natur zu segeln. Und es konnte nicht schaden, nachzuschauen, ob vielleicht an anderer Stelle ein Blitzschaden aufgetreten war. Da hörte Tabaluga einen Seufzer im Unterholz. Und noch einen. Und noch einen. Vielleicht ein Verunglückter, dachte er und machte sich auf die Suche. Da hockte in einem Strauch in Bodennähe ein rabenschwarzes Vieh und heulte vor sich hin. Tabaluga konnte gar nicht unterscheiden, von wo mehr Wasser herausquoll. Aus seinen schwarzen Augen oder aus den übergroßen Federschuhen, die es trug. Als es den Drachen erblickte, jammerte es los.

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0: Erzählst du mir noch eine Geschichte, Dad? Bitte.
1: Es ist schon spät, Louis. Du musst jetzt schlafen, damit du bald wieder gesund wirst.
0: Nur eine Geschichte, Vater. Bitte. Vom Meer, von Segelschiffen und von Piraten.
1: Also gut. Stell dir ein großes englisches Handelsschiff vor. Sagen wir im Jahre 1762.
0: Vor 100 Jahren?
1: Genau. Stell dir vor, wie es auf dem offenen Meer liegt. Irgendwo in der unendlichen Weite der Südsee. Die Nacht ist still und man hört nichts außer den Wellen, die nur ganz sanft gegen die Planken des schwer beladenen Schiffes schlagen. Das Rand voll ist mit Seide und Edelsteinen. Noch ahnt niemand an Bord, welches Unheil sich langsam, aber unaufhaltsam nähert.
0: Welches Unheil?
1: Ein kalter Windzug streicht plötzlich über das Schiff. Nebel zieht auf. Mit einem Mal legt sich eine undurchdringliche Dunkelheit über das Meer. Dann taucht es auf, wie aus dem Nichts. Das glühend rote Segel eines schwarzen Dreimasters, darauf die blutrünstige Meute gesetzloser, angeführt von Captain Nathaniel Flint. Bring

0: Flynns Mannschaft raubte und mordete, rücksichtslos und unerbittlich. Und ebenso schnell, wie sie gekommen waren, verschwanden die Piraten spurlos im Dunkel der Nacht. Die wenigen, die das Grauen überlebten, konnten sie aus der Ferne hören, die schaurige Melodie, welche die Seeräuber nach getaner Arbeit anzustimmen pflegten.
1: 15 Mann auf des Totenmanns Kiste.
2: Jo ho und der Buddel voll rum.
1: 15 Mann schrieb der Teufel auf die Liste.